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2: Kanada. Kennst du Kanada? Jetzt in Kanada. Das wäre schön. Mexiko. Kennst du Mexiko? Einmal Mexiko musst du sehen.

Kind war, war das die Zeit der folgenden Fragen. Warum bin ich ich und warum nicht du? Warum bin ich hier und warum nicht dort? Wann begann die Zeit und wo endet der Raum? Ist das Leben unter der Sonne nicht bloß ein Traum? Ist, was ich sehe und höre und rieche, nicht bloß der Schein einer Welt vor der Welt? Gibt es tatsächlich das Böse und Leute, die wirklich die Bösen sind? Wie kann es sein, dass ich der Ich bin, bevor ich wurde, nicht wahr? Und dass einmal ich, der Ich bin, nicht mehr der Ich bin, sein werde?

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